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1: Kelowna 432 Alpha, Evan.
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